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Die A12 wird umgeleitet über Anschlussstellen Nord. U4 und U6 verbreitet Zähflüssigkeit. Ab sofort staut es sich vor der B80, denn im weiteren Verlauf der U25 macht sich jetzt eine Kolonne auf. Der Transport mit Überbreite auf der

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Und ich sag mal, willkommen im Juni bei Radio Nordsee International mit der Music Machine am Sonntag. Ich finde das richtig toll, dass ihr wieder eingeschaltet habt. Das baut einen wieder so richtig auf.

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1: Tja, gestartet sind wir heute mit Smokey Robinson and Going to a Go-Go. Ja, Jimmy James and the Vagabonds and now is the time. Schönen Sonntag, morgen.

kaum, was gibt es Neues bei uns im Sender? Und der Mike One's Up, der Manfred, hat ab heute 2 Wochen Urlaub. Die Sendung hat er schon gemacht vorher. Dann Jim Stevens ist nach geglückter Augen-OP wieder zurück. Und der Leider, der Nico van der Linden, der hat seine wunderbare Montagsmorgens-Sendung Remember the Good Old Days leider eingestellt. Er bedankt sich bei allen Hörern, wünscht einen schönen Sommer und ganz, ganz viel Gesundheit. Aber in den nächsten Monaten habe ich noch ganz viele Wiederholungen davon. Vielleicht kommt er ja auch wieder. Hier ist Ace of Base and All That She Wants. Peter T. am Sonntag.

0: Kentucky 2M Soul Brother. Ja, der Mann, der hieß oder heißt Bill Moss. Ja, das ist Groove. So, jeder kennt The Smoke and If's My Friend Jack mit diesem geilen Anfang. Wir haben auch ganz andere Musik gemacht. Langsamer und ich finde die Platte einfach schön von 1967. Das heißt, If the Weather is Sunny, hatten wir ja auch jetzt schon. Dann machen wir den Jingle dazu und dann passt das auch.
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0: Und hier kommt der Witz der Woche.
1: Aus Hamburg ein schöner Witz. Eine alte Frau geht über St. Pauli, kommt an der Herbertstraße vorbei. Sie guckt da durch diese Planken durch, sieht die ganzen Mädchen hinter den Fenstern sitzen, guckt, weiß nicht, was sie damit anfangen soll, steht ein Polizist daneben. Sagt sie, Herr Wachtmeister, was sind das alles für Mädchen da drin? Sagt er, ja, Oma, wie soll ich das sagen? Das sind Prostituierte. Na, na, wenn da mal nicht ein paar Nutten bei sind.
2: Nineteen sixty six, 1966.

0: Double Shot und das sind die Swinging Medallions, so nennen die sich.
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0: Ein schönes Lied, Air Supply and All Out of Love.

sicher, all out of love. Ja, und jetzt habe ich auch noch was für unseren Walter vom Vogelsberg, den Walker Junior and my love. Auch Tumblr Motown. Fast 5 Minuten.

Tja, und ehe ich jetzt zu den Geburtstagen komme, leider gab es auch wieder einen Toten. Am 29. Mai war das schon. Ich weiß nicht, ob ich es übersehen habe oder ob es jetzt erst eingestellt worden ist. B.J. Thomas ist am 29. mit 78 Jahren an Lungenkrebs verstorben. Jetzt fallen ihm keine Regentropfen mehr auf den Kopf. So, und dann hat Geburtstag am 1.6. Roy Wood. Seit 1975 ist er bei den Stones. Und 76 ist er eingestiegen auf der LP. Und dann hat er gesungen, I miss you, da war er bei. Und dann haben wir noch einen hier am, 74 ist er geworden. Und Pat Boone, auch am 1.6., der ist 87 geworden.

Aber bitte noch ein paar Worte zu Roy Wood. Er war ja krebskrank und er galt im Grunde genommen als geheilt. Aber während der Pandemie jetzt, da ist dieser Scheißkrebs zurückgekommen. Also doppelt bestraft. Aber halt durch, Junge, du wirst es schaffen. Wir kommen zum letzten Geburtstag. Eine Frau, die 77 wird oder geworden ist am 4.6. Michelle Phillips. Es ist die letzte noch lebende letzte Gründungsmitglied von The Mamas and the Papas.

Und sie war ja nicht nur Sängerin bei den Mamas and Papas, sie war auch Schauspielerin. So, letzte Woche hatte ich versprochen, den Dylan-Song I Want You von Bob Dylan gesungen einzuspielen. Ich vergesse, mache ich's lieber jetzt.

Jazz and James and J.J. Ben. So nannten die sich damals alle, genau wie Gino Washington and Rem Jam Band. So, das war's für mich. Ich verabschiede mich heute mit Eamon Corner, The World of Broken Hearts. Ich bedanke mich, dass ihr dabei wart. Wünsche euch noch einen schönen Restsonntag. Sage tschüss, bye bye, tot ziens, bis nächsten Sonntag, euer Peter.

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3: Hallo, herzlich willkommen zu einer kleinen Gedenksendung für unseren lieben Jürgen. Jürgen von Wedel, er ist am 19. Juli völlig überraschend verstorben. Ich bin Rudi Loderbauer und ich konnte das gar nicht glauben, als ich die Nachricht bekommen habe. Wir hatten noch zwei Tage davor über den ORF-Empfang, über DVB-T2 diskutiert und jetzt war Jürgen einfach nicht mehr da. Ehrlich gesagt kann ich das immer noch nicht ganz glauben. In dieser Stunde kommen einige Freunde von Jürgen zu Wort mit ihren Erinnerungen an ihn. Viele verbunden natürlich mit seinem Radio Bavaria International, das er zusammen mit Joe Lüders 1979 gestartet hatte. Joe ist ja im Juli 2000 verstorben. Wahnsinn, 26 Jahre ist das schon wieder her. Und jetzt können sie, glaube ich, vom Himmel aus wieder gemeinsam Radio machen. Und dazu gehört natürlich auch viel gute Musik, so wie damals auch bei Radio Bavaria International. Musik, die Jürgen gerne gehört hat, die gibt es auch in dieser Stunde jetzt hier bei uns. Zum Beispiel jetzt von Ilo. Hey, Mr. Blue Sky.
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0: das Electric Light Orchestra, ELO, Mr. Blue Sky, für unseren Jürgen von Wedel. Musik, die Jürgen gerne gehört hat, dazu Erinnerungen an Jürgen. Und den Anfang macht jetzt der Peter, bitteschön.
1: Tja, über Jürgen was kurz zu erzählen, das fällt mir schwer, weil es gibt da sehr, sehr viele zu erzählen. Da könnte man, glaube ich, stundenlang drüber sprechen, was wir alles mit Jürgen erlebt haben. Bei mir war es, glaube ich, so, wenn ich mich recht erinnere, müsste ich ihn 2018 kennengelernt haben bei den Radiotagen rund um den Bodensee. Vielleicht war es auch schon früher, aber ich kann mich da nicht mehr genau erinnern. Aber ich weiß, Jürgen hat da schon sehr viel erzählt über Radio Bavaria und seine Geschichte. Und für mich war das sehr interessant, weil ich habe angefangen mit dem Interesse Radio als Jugendlicher in den 80ern und Anfang der 90er am Brenner im Urlaub. Dort habe ich dann viele der Nachfolgestationen von Radio Bavaria gehört aus Südtirol. Und dann hat mich das natürlich sehr interessiert, wie das alles mal angefangen hat. Und da hat Jürgen einfach eine tolle Geschichte erzählen können mit vielen Hintergründen und interessanten Informationen. Dann waren wir natürlich im Folgejahr 2019 auf der Zierokalm und der Flatschspitze und natürlich dann das erste Mal wieder eine Sendung gefahren. Das war natürlich ganz toll. Und da hat Jürgen auch so einen Spaß gehabt und hat viel Video gedreht und so weiter. Das war natürlich eine tolle Geschichte. Dann kann ich mich auch erinnern, dann in der Corona-Zeit hatten wir ja mit FM Kompakt viele Treffen auch online. Und da hat er ja auch der Jürgen uns die tolle Geschichte von Radio Bavaria nochmal mit erzählt und wir haben nochmal von Michael Wundrak die tolle, ganz toll zusammengestellte Geschichte und Bilder und alles gesehen, was natürlich auch nochmal toll dazu gepasst hat. Dann war ja relativ schnell geplant, dass wir auch mal auf den Schwarzenstein wollen mit FM Kompakt. Das ist dann ja leider 2021 flach gefallen wegen des schlechten Wetters. Und da hatte ich überlegt, ich habe Urlaub, was mache ich jetzt? Dann bin ich ja mal nach München gefahren. Und lieber Jürgen, du hast mich dankend empfangen, dass ich mal einen Tag bei dir verbringen durfte in deinem Haus in München und mir alles gezeigt hast. Und da ist ja auch sehr viel Geschichte in deinem Haus, was man auch sehen kann und von deinem Beruf, von deinen ganzen Sammlungen. Und das hat mich auch beeindruckt, hat Spaß gemacht. Dann waren wir abends noch zusammen essen. Das war, ja, war auf jeden Fall eine tolle Geschichte. Dann, was hatten wir noch? Hühnerspiel. Klar, das war natürlich ein Riesenhighlight, zusammen mit dir auf den Hühnerspiel zu wandern und mit ganzen FM Kompakt und dort oben dann die alte Antenne zu reaktivieren und zu versuchen zu senden. Das war natürlich ein tolles Erlebnis und ich habe auch gemerkt, wie der Jürgen den Spaß dran hatte, das nochmal mitmachen zu können. Und das war schon ein sehr, sehr tolles Erlebnis. Und mir ist dann auch noch in Erinnerung geblieben, dass wir nochmal ein paar Tage später die Plose besucht hatten mit ein paar FMKlern und da sind wir dann hochgewandert auf den Gipfel und dann ist leider schlechtes Wetter aufgezogen und die meisten von der Gruppe haben die Hände, die Füße in die Hände genommen, sind runtergestürmt, dass wir ja nicht ins Gewitter kommen und Jürgen und ich haben es nicht ganz so schnell geschafft, weil ja Jürgen war nicht mehr ganz so gut zu Fuß und wir konnten da nicht runterstürmen und wir haben dann zu zweit versucht, da noch schnell runterzukommen. Ja, das war ein lustiges Erlebnis, auch mit ein bisschen, ja, war ein bisschen schwierig natürlich dann da noch schnell runterzukommen zusammen, aber wir zwei haben das geschafft und sind dann auch gut unten angekommen, ein bisschen Regen abbekommen und die anderen haben schon im Trockenen gestanden und uns auf uns gewartet, aber war auch ein tolles Erlebnis. Das letzte Mal war ja dann leider, ja, in Hannover, das letzte Mal, dass ich Jürgen dann gesehen habe. Aber ja, es waren ganz tolle Zeiten, ganz tolle Tage, viele schöne Erlebnisse, viele tolle Erzählungen vom Jürgen. Und ich werde ihn sehr vermissen. Bei jedem FMK-Treffen fehlt er einfach. Und gerade wenn es auch um Südtirol oder Tirol geht, Jürgen wird fehlen. Und Jürgen hat auf jeden Fall mein Radioleben, also mein Radio-Hobby sehr bereichert. Vielen, vielen Dank, dass es dich gegeben hat. Peter Faust aus Bad Kreuznach.
0: Ja, Jürgen war eine Bereicherung für so viele, immer gut drauf, spontan einen lockeren Spruch auf den Lippen. Ich habe ihn persönlich kennengelernt, das muss so 2012 gewesen sein. Da war ich bei Dr. Tisch TV damals, Christian Maas ist ja auch vielen ein Begriff. Eine echt schöne Zeit war das damals und Jürgen Satt bzw. Antennenanlage in seinem Haus in München war immer ein spannendes Bastel- und Betätigungsfeld. Wir waren eigentlich ständig am Rumbasteln und Ausprobieren. Und als ich da zum ersten Mal bei Jürgen war, habe ich mir gedacht, wow, so viele Antennen hätte ich auch gern auf dem Dach. Also größten Respekt an die Gabi, die ihm das erlaubt hat. Das hat er auch selber immer sehr gewürdigt. Der Technik, die begeistert auch den Jens von Schwake.
2: Ja, zuerst möchte ich vielleicht wirklich sagen, dass der Tod von Jürgen mich doch sehr überrascht hat, da es für mich relativ plötzlich war und es ja etwas ratlos dann auch zurücklässt, weil es ja dann wirklich dann auch relativ schnell dann auch für mich jedenfalls ausgestehen und dann ging, war ja nicht in den Familiendetails und so weiter drin. Ja, aber an Jürgen kann ich mich wirklich als sehr profunden Kenner der Radio-, Rundfunk- und auch Technikszene erinnern. Vor allen Dingen für Satellitenfragen, aber auch für die Pionierzeit der Privatradioszene. Natürlich spielt der RBI, ich glaube, das ist, bei Jürgen ist das ja quasi direkt.

sein konnte und man viele Informationen erfahren hat und die Gespräche tiefer gingen, so dass es dann doch ein bisschen mehr als bloß das Oberflächliche war. Vielleicht mal ein, zwei Situationen beispielhaft herausgezogen aus denen. Denn Jürgen kannte ich tatsächlich über, ja doch schon einige Jahre, ich weiß gar nicht mehr seit wann eigentlich. 15 Jahre, 20 Jahre, ich weiß es gar nicht. Können tatsächlich schon 20 Jahre her sein, auf jeden Fall schon eine ganze Zeit. Naja, jedenfalls eine Situation war auf einer Radiotour in Kärnten. Das war letztes Jahr 2025. Da hatten wir eine Fahrergruppe gebildet, also quasi eine Dreier-WG mit Autos. Das war Alexander, Jürgen und ich. Und in dem Fall bin dann gerade ich gefahren. Wir kamen, ich glaube, ich weiß gar nicht mehr, von der Senderbesichtigung oben, kamen wir wieder. Es war so eine längere Fahrt. Ich saß am Steuer, Alexander saß hinten und Jürgen saß neben mir. Er hat viel erzählt über RBI, die Anfangszeit, wie das anfing, warum, wieso, weshalb, was die Hintergründe waren, was er damals so gemacht hat, mit wem er gearbeitet hat, welche Probleme es gab, wie er sie gelöst hat, welche Probleme schlussendlich auch dazu geführt haben, dass er vielleicht dann doch nicht mehr da aktiv war, welche Leute sich dann in das Thema reingeschoben haben und so weiter. Will jetzt gar nicht auf die Details eingehen. Auf jeden Fall war das eine sehr interessante Geschichte, die man so jetzt nicht jeden Tag hört, auch nicht lesen kann. Also es war wirklich interessant, die Hintergründe so erfahren zu können. Auch wie es dann quasi von der Anfangszeit, von der ersten Idee bis heute eigentlich ablief, denn es gibt das ja noch oder jetzt wieder als Webradio von anderen Personen gestaltet, mit denen er aber ja auch im Austausch steht. Das war sehr interessant und er fühlte sich, glaube ich, auch in der Situation auch sehr wohl. Er hat sehr frei geredet, ohne sich überlegen zu müssen, was er sagt. Das hat man wirklich gemerkt. Und wie gesagt, er hat sich wohlgefühlt. Als er dann fertig war, ist er auch dann ein bisschen, ich glaube, er ist ein bisschen müde geworden, ein bisschen. Er hat auch tatsächlich dann 5 oder 10 Minuten noch ein bisschen in Ruhe da auf dem Beifahrersitz geschlafen. Er hatte sich anscheinend wirklich richtig gut wohlgefühlt. Da muss man so sagen, gut, auch wenn ich schlafe, jetzt nicht immer dafür, dann spricht er in dem Fall schon, weil das war seine Geschichte. Er fühlte sich wohl damit zu erzählen. Dann ist er dann quasi, ich vermute mal, in den RBI-Traum, will ich jetzt mal sagen, entschwunden. Und als wir angekommen sind, hat er sich mehrfach nochmal dafür bedacht, für die angenehme und schöne Fahrt bei mir direkt. Das weiß ich noch. Deswegen ist mir das auch so in Erinnerung geblieben, weil das einfach so ein spezieller Moment oder ein spezieller Moment, der über quasi 30 Minuten ging, gewesen ist. Und das war wirklich schön. Ja, eine andere Situation, um jetzt die zweite von den Situationen zu schildern, die ich erzählen wollte und möchte, ist noch gar nicht so lange her. Und deswegen schließe ich daran direkt jetzt an. Das war dieses Jahr im April war das. Da hatten wir auch wieder eine Tour mit Radio-Enthusiasten, diesmal im Raum Hannover, Harz, Osnabrück und auch Bielefeld. Bielefeld war auch mit dabei. Da waren wir auch bei Antenne Bethel. Das ist eine Radiostation, eine kleinere, ich glaube, Diakonisches Werk oder was das genau ist. Oh Gott. Auf jeden Fall Antenne Bethel waren wir in Bielefeld und da hat man, jedenfalls habe ich es auch so ein bisschen gemerkt, er fühlte sich da auch, ich glaube, in seine Kindheit oder Jugend zurückversetzt. Das hat man auch richtig gemerkt. Ihm hat das Umfeld einfach auch gefallen. Er fühlte sich wirklich so ein bisschen, will nicht sagen heimisch, aber ja, und das fand ich einfach schön mit anzusehen. Wir hatten da jetzt gerade kein längeres Gespräch geführt, aber ich habe es einfach irgendwie gespürt und gemerkt, dass er sich da dem Umfeld doch sehr verbunden gefühlt hat. Auch das fand ich einen sehr schönen Moment und es ist ja einfach auch schön, wenn so eine Tour auch entsteht und jeder nimmt was für sich Persönliches mit. Das ist einfach angenehm, das hat man einfach auch gemerkt und ich weiß, bei speziellen Fragen, die ich vor allen Dingen mit Satelliten, Komponenten, Systemen und so weiter habe, habe ich mich öfters an ihn gewandt, mit ihm kurz was besprochen, geplaudert, wie man was machen kann. Und da kam immer ein Rat, mit dem ich dann noch was anfangen konnte, den ich verwerten konnte, nutzen konnte. Und das war wirklich sehr schön. Ja. Ja, schade, dass ich ihn jetzt nicht so oft dann immer getroffen habe. Aber wie man sieht, ein paar Mal war es ja dann doch schon. Oder zumindest ein Austausch war immer dann da. Denn aufgrund dessen ist es für mich auch wirklich so überraschend gewesen, muss ich wirklich sagen, dass er dann so, ja, für mich tatsächlich so plötzlich dann weg war. Als ich die Nachricht gelesen habe, war das für mich wirklich ein richtiger Schockmoment, weil ich dachte, das kann eigentlich gerade nicht sein. Vielleicht ist das jetzt irgendwie gerade ein komischer Spitze-Moment, ich weiß nicht, macht man jetzt nicht, aber dachte, ist das gerade ein Fehler, ist da irgendwas? Oh nein, es war ja dann so, wie es ist und ja, lässt mich immer noch ein bisschen traurig, wirklich traurig und mit tiefer Dankbarkeit auch zurück, dass ich
viele schöne Momente mit ihm erleben konnte und einen Kontakt zu ihm gefunden.

0: gefunden habe und auch immer wieder über die Jahre immer mal wieder aufleben lassen konnte. Das ist schön und ich hoffe wirklich, dass seine Seele jetzt im Radiohimmel quasi ist und dann die nächsten Projekte für sich, dass er die dann quasi starten kann. Keiner weiß ja, was kommt und da kann man nur hoffen, dass es das Schönste ist. Auch seine Filme über die Radiotour, die ich erwähnt habe, bleiben natürlich, das ist natürlich ein bleibendes Moment oder bleibendes, wie nennt man das, da doch ein bleibender, bleibender Gegenstand, so ein Videofilm ist auch gut kein Gegenstand, aber etwas Bleibendes. Also die Videofilme sind halt etwas Bleibendes und es ist wirklich schön, die auch noch zu haben und dann weiß ich ja immer, okay, er hat sie gemacht und das ist halt einfach was, was man dann noch hat. Ich hoffe jedenfalls, dass es ihm im Radiohimmel gut geht und er dann die nächsten Projekte schön mit voller Energie wieder starten kann. In dem Sinne denke ich immer mit tiefer Dankbarkeit an Jürgen. Und das waren meine Erinnerungen an Jürgen von Wedel.
1: Dankeschön, Jens. Und jetzt Musik aus einem Album, das Jürgen geliebt hat. The Dark Side of the Moon. Natürlich von Pink Floyd. Und direkt im Anschluss daran Erinnerungen an Jürgen von Wolf-Dieter Roth.
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Tja, auf der dunklen Seite des Mondes kann ich ihn vielleicht eines Tages wiedersehen. Lieber hätte ich ihn wiedergesehen beim Besuch des Wendelsteins, bei der Augsburg-Tour von FM Kompakt, bei der Fahrt mit der Dampflok auf den Brocken oder bei der kommenden Gründentour von FM Kompakt. Doch daraus ist niemals etwas geworden. Bei den ersten konnte ich jeweils nicht mit teilnehmen und beim Gründen wird Jürgen nicht mit teilnehmen können. Und auch auf den schwarzen Stein wird er nicht mehr steigen können. Dem Standort, wo der von ihm gegründete Sender seinen größten Erfolg feierte, wovon er aber leider gar nichts mehr hatte, weil man ihn ausgebotet hatte. Jürgen von Wedel, Delta Golf 3 Whisky Zulu, war sein Amateurfunkrufzeichen. Er hat uns die Satellitenanlage aufgebaut, mit der ich jahrelang Radio Caroline gehört habe, bevor dem Sender die Satellitenverbreitung zu teuer wurde. Ja, es gibt Leute, die bauen sich eine Satellitenanlage nicht im Fernsehen, sondern um Radio zu hören. Das war immer meine Leidenschaft, Radio. In meiner Jugend mit einem Kofferradio grundig Eliteboy. Das ging wie damals üblich nur ungefähr so bis 102 MHz. Und die Bügelmaschine der Nachbarn hat immer total reingestört. Bzzz, buff, bzzz, buff. Da sind immer zum Entsetzen meiner Eltern die Lautsprecher fast von der Wand gefallen. Und die Nachbarin konnte sehr lange bügeln, wenn sie besoffen war. Ich suchte dann nach einer besseren Lösung. Und im lokalen Käseblatt stand dann eine Anzeige: Stereoanlage 1000 Mark, Telefon 84 und so weiter. Das war der Nachbarort Germering. Ja, eine sehr aussagekräftige Anzeige, deswegen hat da außer mir auch niemand angerufen. Das stellte sich dann aber als das grundig Flaggschiff heraus für eigentlich 2600 Mark. Der Preceiver X55 mit Aktivboxen und einem Kassettendeck in zwei verschiedenen Farbtönen, angeblich wollte es deshalb der Besitzer nicht mehr. Und auf die Art kam ich dann endlich zu einer guten Anlage. Interessant war allerdings schon, als ich die dort beim Verkäufer ausprobierte, war da so ungefähr bei 103 MHz plötzlich ein Sender, den ich nicht kannte. Konnte ich auch nicht kennen, ging hier auf meinem vorherigen Radio gar nicht rein. Und ich fragte dann nur, was ist das denn? Und der Verkäufer ganz entsetzt, keine Ahnung, aber an der Anlage liegt das nicht, die ist in Ordnung. Glücklicherweise ging der Sender dann auch, nachdem ich die Anlage bei mir zu Hause stehen hatte, der nannte sich Radio Bavaria International, kam ziemlich verrauscht rein, aber er kam rein und war ein tolles Programm von Joe Lüders und Axel Ricken und das Ganze brachte uns als Privatradio. Kann man sich heute drum streiten, ob das eine gute Entwicklung war? Es ist nicht ganz das draus geworden, was wir gerne gehabt hätten. Aber wir sind uns darüber im Klaren, dass wir das damalige Radio nicht gemocht haben, das öffentlich-rechtliche, wo hier in Bayern immer nur verjazztes Latino-Zeug von eigentlichen Hits gespielt wurde, aber niemals die Originale. Erstens wollte man das Rundfunkorchester mit Tantiemen versorgen. Und zweitens dachte man, die Autofahrer fahren in den Graben, wenn man ihnen ordentliche Musik präsentiert, während mich eher diese Autofahrermusik zur Verzweiflung gebracht hätte, wenn ich damals schon gefahren wäre. Natürlich habe ich versucht, die Macher hinter dem Sender kennenzulernen. Das kann man in meinem Buch nachlesen, das es inzwischen als Nachdruck allerdings ziemlich teuer wieder beim Verlag gibt. Ich habe dann unter anderem Nepo und Mick kennenlernen können, DJs, die bei dem Sender aufgelegt haben. Axel Ricken habe ich später einmal bei Radio Brenner besuchen können, das war ziemlich chaotisch. Und da zeigte sich schon, dass Dark Side of the Moon seine Lieblingsplatte war. Die ließ er in brüllender Lautstärke laufen. Das tat er bis zuletzt, er lebt leider inzwischen nicht mehr. Joe Lüders, der ursprünglich zusammen mit Jürgen von Wedel die Idee hatte für den Sender, habe ich dann viele Jahre später kennengelernt. Tja, Joe Lüders ist dann leider an ALS gestorben. Und ich war froh, dass ich ihn doch noch kennenlernen konnte vorher. Und wie ich das erwähnte Buch schreiben wollte, wollte ich natürlich mit einem der Protagonisten sprechen. Da gab's doch noch jemanden, Jürgen von Wedel. Dann habe ich in der Liste der Amateurfunkrufzeichen recherchiert. Ich wusste ja sein Rufzeichen, Delta Golf 3 Whisky Zulu. Habe eine Adresse gefunden im Osten von München. Mir im Telefonbuch die entsprechende Telefonnummer herausgesucht und angerufen. Und Jürgen meinte, ich soll doch mal vorbeikommen. Das habe ich dann gemacht und dann fing Jürgen an zu erzählen und zu erzählen und zu erzählen. Und irgendwann konnte ich mir das nicht mehr merken, habe schnell Papier herausgezogen, habe angefangen zu schreiben. Das ging 2 Stunden lang mindestens. Irgendwann hatte ich kein Papier mehr, habe auf irgendwelchen Umschlägen weitergeschrieben. Tja, Jürgen hatte viel zu erzählen und das war die wahre Geschichte von Radio Bavaria International.
während seine Mitstreiter das manchmal doch ein bisschen schön ausgebaut hatten. Jürgen war der Techniker im Hintergrund, der eigentlich auch gerne ans Mikrofon wollte, aber nicht so oft gelassen wurde, der die Antennen zusammengebaut hat, der sie auch abenteuerlich über die Grenze geschafft hatte, der das Geld für den Sender gegeben hatte und der am Schluss von dessen großen Erfolg nichts mehr hatte, weil man ihn ausgebotet hatte. Deshalb hatte er über die Jahre das ganze Thema begraben und gedacht, es interessiert sich keiner mehr dafür und war dann völlig von den Socken, als ich bei ihm aufkreuzte und er merkte, es interessiert sich doch noch jemand dafür. Dieses Gespräch war dann die Grundlage des Südtirol-Kapitels in meinem Buch Piratensender, das mir auch das Wichtigste war, weil das nun mal das ist, was ich tatsächlich miterlebt habe. Mich interessieren auch die anderen Geschichten, aber Radio Caroline habe ich natürlich in seiner Piratensenderzeit nicht gehört. Wie auch, da war ich ja gerade erst 3 Jahre, als die Zeit zu Ende ging, die Swinging 60s. Und der einzigste Zusammenhang mit Caroline in jeden Tagen war, dass man bei meiner Taufe Oh My Darling Caroline gesungen hat, um mich zu beruhigen, von Ronnie. Damals hat ja niemand original englische Stücke gekannt. Nachdem mein Buch herausgekommen ist, haben sich dann natürlich immer mehr Leute für diese ganzen Geschichten interessiert. Da konnte man dann auch damals drüber reden. Das Problem war, als die ganzen Sachen noch relativ frisch waren, war es viel zu gefährlich, darüber zu reden, weil es einige unschöne Vorkommnisse um diese Sender aus Südtirol gegeben hatte. Wie immer haben sich da halt ziemlich brutale Geschäftemacher mit eingemischt. Und das war auch der Grund, warum Jürgen sich dann komplett aus der Sache zurückgezogen hatte. Damit wollte er nichts zu tun haben, das war nicht seine Welt. Er war kein Dynamitfischer oder Großklapp, er war ein bodenständiger Mensch. Später hat er dann sehr gerne von seiner Geschichte erzählt. Das wollte er auch jetzt in Erkrath auf dem kommenden Radiotag tun. Doch leider wurde er unerwartet zu der großen Sendestation im Himmel abberufen. Das ist sehr traurig. Ich wäre so gerne nochmal mit ihm auf einen seiner geliebten Gipfel gestanden, von denen aus er gesendet hat oder gerne gesendet hätte. Wo er jetzt ist, hat er den weit besseren Standort. Aber mit dem Empfang klappt es trotzdem nicht so ganz. Jürgen, vielen Dank, dass ich dich kennenlernen konnte und dass du mir die Geschichte erzählt hast, wie das wirklich war mit dem Piratenradio aus Südtirol. Und ich bin sehr froh, dass du dich dann doch noch im Guten an diese Zeit erinnern und dir von anderen Leuten erzählen konntest. Und da mir weitere Worte fehlen, lasse ich jetzt noch einmal Pink Floyd sprechen. The Great Gig in the Sky. Den hast du nun, Jürgen. Ja.

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0: hat er Great Gig in the Sky von Pink Floyd. Angefangen hat er alles 1979 mit einem ersten Test von Radio Bavaria International von Südtirol aus Richtung Bayern. Und der Stefan war damals schon sehr bald regelmäßiger Hörer.
1: Ich bin Stefan Unterstrasser, von Geburt an blind, und deshalb hat Radio für mich seit meiner Kindheit einen sehr hohen Stellenwert. Im Alter von 8 oder 9 Jahren habe ich zum ersten Mal Radio Bavaria International gehört und war total begeistert über das, was ich da hörte. Seit diesem Zeitpunkt hat mich die Südtiroler Szene fasziniert und ich habe sie sehr intensiv verfolgt und mir immer gedacht, irgendwann möchte ich so etwas auch machen. 2016 habe ich im Rahmen eines Treffens mit FM Kompakt Jürgen persönlich kennengelernt und er hat mir vieles von Radio Bavaria International erzählt. Ich habe sehr schöne Erinnerungen an diese Treffen, an die Führungen, an die Besichtigungen und an alles, was ich mit Jürgen erleben dürfte. Umso mehr erschüttert mich die Nachricht des plötzlichen und unerwarteten Todes. Jürgen, vielen Dank für alles. Du bist mit Sicherheit mit dafür verantwortlich, dass ich heute selbst auch Radio mache.
0: Ja, und da spricht der Stefan mir aus der Seele, denn mir geht's ähnlich. Die Programme aus Südtirol, die haben damals einfach Schwung reingebracht in die noch sehr angestaubte öffentlich-rechtliche Radiolandschaft in Süddeutschland. Nicht nur endlos Wort, sondern auch viel gute Musik, wie die Steve Miller Band zum Beispiel und der Jet Airliner.

0: Wir gedenken heute unserem guten Freund Jürgen von Wedel, der am 19. Juni leider viel zu früh und sehr, sehr plötzlich verstorben ist. Eine kleine Sendung mit vielen Erinnerungen an den Radiomann Jürgen und an den absoluten Technikexperten. Antennen für UKW, für Amateurfunk und natürlich auch zum Satellitenempfang. Und so hat auch der Stefan Hofmeier, wie ich auch, den Jürgen persönlich kennengelernt damals.
1: Hallo, hier ist Stefan Hofmeier aus München. Ich habe Jürgen erstmals im Spätsommer 92 kennengelernt, denn ich beauftragte ihn, mit seiner Firma Bavaria Satvision eine drehbare Katrainkas 90 mit Polar Mount und Swedish Microwave LMB bei mir auf einem sechsstöckigen Wohnhaus in der Münchner Innenstadt auf dem Satteldach zu installieren. Er kam mit seinem damaligen jungen Mitarbeiter. Die beiden erledigten alles in bester Qualität. Die Sat-Antenne ließ sich vom Osten bis tief in den Westen drehen und durchlief dabei die genau richtige Bahn. Das haben die beiden sehr toll gemacht. Bei der anschließenden kleinen Brotzeit erzählte er mir von seinem Pilotprojekt bzw. Pionierzeit mit Radio Bavaria International, ein knappes Jahrzehnt bevor. Damals bekam ich das noch nicht mit. Meine Zeit als Radiohörer begann mit Radio C, Südtirol 1 und dann den ganzen Kabelradios im Münchner Kabelpilotprojekt. 94 gab es in der ARD-Sendung Brisant sogar einen Beitrag über Jürgens Sat-Anlage. Wer Jürgen in jungen Jahren auch jetzt nochmal in Aktion erleben will, sucht einfach in YouTube nach Jürgen von Wedel, der Superzepper. Schon damals hatte seine Frau Gabi größtes Verständnis für sein Hobby bzw. seine Berufung. Jürgen traf ich in den Folgejahren immer mal wieder in München, meist auf den legendären Eutelsat-Seminaren von Jürgen Grobin. In und um München galt Jürgen von Wedel als einer der innovativsten Installateure für anspruchsvollen Sat-Empfang. Wer nicht reinen Astra-Empfang wollte, sondern andere Satellitenpositionen, war bei ihm bestens aufgehoben. Sein Haus in der Engel-Schalkinger Straße sticht auch bis heute noch hervor durch die Vielzahl an terrestrischen und Sat-Antennen. Bis vor 2 Jahren befand sich darauf auch noch ein Vodafone-Mobilfunksender, den er dann aber kündigte und zurückbauen ließ. Er wollte das Haus seinen Kindern ohne große Lasten übergeben, sagte er mir damals mit gut 70. In den letzten Jahren begegneten wir uns immer wieder mehrmals im Jahr bei Treffen von FM Kompakt sowie dem SBC, dem Satellitenbeobachterclub. Seine Geschichten aus der Südtiroler Pionierzeit waren immer sehr erfrischend. Leider wurde er ja damals bei seinem Radioprojekt sehr schnell von seinem Schweizer Mitgesellschafter rausgedrängt, der dann als Radio M1 alleine weitermachte. Legendär auch die Geschichte als Fokusgründer Helmut Marquardt, als Mitgesellschafter von Antenne Bayern 1988 bei ihm anrief und ihm für wenig Geld die Markenrechte von Radio Bavaria abluchsen wollte. Denn das neue bayernweite Radioprogramm suchte dringend einen Namen. Radio Bayern, der erste Gedankengang von Marquardt, ließ der Bayerische Rundfunk gerichtlich verbieten. Deshalb wollte Marquardt Radio Bavaria. Weil Jürgen nicht verkaufen wollte, wählten Marquardt und dessen Mitgesellschafter dann als Namen Antenne Bayern. Jetzt am Mittwoch, den 17. Juni, habe ich die 92 von Jürgen von Wedel errichtete Sat-Antenne abbauen lassen, nachdem sie seit über einem Jahrzehnt nicht mehr genutzt wurde. Ich wohnte ja schon eine halbe Ewigkeit nicht mehr dort. Ich fragte am Donnerstag in der SBC-WhatsApp-Gruppe, ob jemand die Dreheinheit samt Schubstangenmotor haben will. Jürgen erinnerte sich gleich an die Montage damals und meinte, normalerweise gerne, aber mein Keller ist voll von dem Zeug. Meine Frau bringt mich um. Das hätte sie natürlich nie getan. Ja, in der Folgenacht auf Freitag, den 19.06. ist Jürgen dann überraschend leider verstorben. Die Branche verliert einen tollen Radiopionier und Satellitenprofi. Ich bin mir sicher, dass er jetzt im Himmel mit Anton Katrain zusammenarbeitet und schaut, dass funktechnisch dort oben alles passt. Lieber Jürgen, Ruhe in Frieden. Wir sehen uns sicherlich irgendwann mal wieder. Servus.
0: Ich glaube auch, der bastelt da oben einfach weiter. Sonst wäre es ja auch langweilig. Bisschen Musik noch dazu, jetzt von Supertramp, Take the Long Way Home.
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0: Supertramp in unserer kleinen Gedenksendung für Jürgen von Wedel. Jürgen war ja sehr aktiv. Jedes Jahr hat er die Ham Radio in Friedrichshafen besucht. Jetzt im Frühjahr war er noch auf einer Kreuzfahrt der Oldie-Antenne und natürlich oft dabei bei den schönen Ausflügen und Touren von FM Kompakt. Und da darf natürlich der Thomas Kircher nicht fehlen.
1: Hallo, hier meldet sich Thomas Kircher vom Medienportal FM Kompakt aus Heilbronn. Jürgen, du fehlst und zwar nicht nur in Anführungszeichen als Radiofreund. Im Laufe der Jahre bist du weit mehr für mich geworden. Wir haben uns erstmals im Jahr 2015 gesehen und kennengelernt. Dort warst du Teilnehmer des FM-Kompakt-Ausflugs. Wir hatten zwei Führungen, einmal im Deutschen Museum und einmal beim Bayerischen Rundfunk. Das war schon ein besonderer Augenblick für mich, den Macher oder einen der Macher von Radio Bavaria International persönlich begrüßen zu können, mit ihm zu reden, einen Händedruck. Denn erstmals kam ich zu RBI im Jahr 1983. Da war ich 18 und habe Radio Bavaria International aus Südtirol über die Zirok-Antenne in Heilbronn gehört. Dass ich den Macher dann viele, viele Jahre oder Jahrzehnte später kennenlerne und dass sich so eine schöne Freundschaft daraus bildet, hätte ich niemals gedacht. Nach 2015 hattest du gleich mehrmals an verschiedenen FM-Kompakt-Ausflügen und Treffen dran teilgenommen. So warst du gleich 2016 mit deiner Gattin Gabi in Innsbruck dabei. Unter anderem standen wir da gemeinsam auf dem Patscherkofel. Wir hatten eine tolle Tour in Holland, waren auf dem Piratensenderschiff. Wir waren am Bodensee, und zwar rund um den Bodensee, haben uns der Pfänder der Sentis angeschaut. Du selbst hattest für uns eine Führung möglich gemacht, und zwar bei Radio Horeb. 2018 waren wir dort im Studio in München. Du warst ja bei Radio Horeb derjenige, der eine eigene Sendung hatte, und zwar Fragen, Technikfragen zum Empfang beantwortet hast. Wir waren gemeinsam in Salzburg, dort auch bei Servus TV, bei einer Live-Sendung aus dem Hangar. Die Highlights mit dir waren zum einen die Bayern 1 Silvesterpartys zusammen mit Fritz Egner und Thomas Gottschalk. Und ganz besonders gerne denke ich zurück an 40 Jahre RBI. Das heißt, im September 2019 waren wir mit dir und einer kleinen Gruppe auf der Zirokalm, haben dort genächtigt und sind dann von der Zirokalm auch auf die Flatspitze gewandert. Von der Zirokalm ist es uns gelungen, die ehemalige M1-Antenne zu aktivieren. Das war ja der Standort, den du damals mit Joe Lüders ausfindig gemacht hast und ihr Richtung Deutschland gesendet habt. Das nächste Highlight war dann das Hühnerspiel 2022. Da gelang es uns dank deiner Hilfe, die einstige Radio-C-Antenne zu aktivieren. Und da kamen wir dann schon an die bayerische Grenze, Innsbruck in bester Stereoqualität empfangen. Es war immer eine Freude, dir über die Erinnerungen zu folgen und zuzuhören. Deine Augen haben gefunkelt und du hast mit so viel Freude und Begeisterung die Geschichte nochmal aufleben lassen. In den vielen Studios, in denen wir waren, Sendestudios, haben wir nicht nur die Macher dort kennengelernt, sondern die haben auch dich kennengelernt. Nicht, weil du irgendwo angeberisch dort vor Ort warst, sondern mit Begeisterung und noch immer gebrannt hast für das Thema. Und genau so hat es Spaß gemacht, dir zuzuhören. Der letzte Kontakt zwischen uns und unser letztes Sehen war dann im April 2026. FM Kompakt war dort in der Region Hannover, Osnabrück und Bielefeld unterwegs. Bielefeld, deine einstige Geburtsstadt, deine Heimatstadt. Dort waren wir noch bei Radio Bethel und dort hast du mehrmals erwähnt, hier bin ich ein paar hundert Meter von dem Sendestudio, kam ich einst auf die Welt. Die letzten Bilder, die ich von dir sah, waren dann mit der Gabi. Ihr wart im Mai noch gemeinsam auf dem Oldie-Antenne-Schiff auf einem Ausflug mit vielen ehemaligen Stars, die dort live gespielt haben. Also noch so eine kleine Mittelmeerkreuzfahrt, wo ihr gemacht habt. Und nun bist du Geschichte. Deine Geschichte selbst und die Gedanken an dich werden immer bleiben. Und ich bin froh, dass ich dich gekannt habe. Danke für unsere gemeinsame Zeit, für deine Freundschaft. Du warst immer hilfsbereit. Du warst immer für die Hobbyfreunde da. Ich glaube, du konntest nie schlecht aufgelegt sein. Deine gute Laune hat angesteckt. Du bist in deinem Leben ja auch einmal Otto persönlich begegnet. Und ich glaube, du hast alle Otto-Langspielplatten und Bücher auswendig gekannt. Denn in vielen Situationen hast du immer einen tollen Spruch noch auf Lager gehabt. Und da hat sich keiner wiederholt, sondern das waren immer wieder neue Gags. Du warst ein toller Zeitgenosse und ich möchte mich bei dir bedanken und denke an deine Familie, die Gabi, deine beiden Söhne. Jürgen, mach's gut.
0: Dankeschön, lieber Thomas. Und das war unsere Gedenksendung für unseren guten Freund Jürgen von Wedel. Danke an alle, die ihre Erinnerungen mit uns geteilt haben. Lieber Jürgen, ich bin mir ganz sicher, dass du gerade auch zugehört hast und ich hoffe, es hat dir gefallen. Zum Schluss gibt's noch einen deiner Lieblingssänger, natürlich den Boss Bruce Springsteen. Danke allen fürs Zuhören.
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0: Rare Earth, let's celebrate another day of living. Vielleicht habt ihr ja noch einen anderen Grund zum Feiern, was weiß denn ich. Ich freue mich jedenfalls auf den Beginn der Croc Radio Show. Welcome to the world of Croc and Roll, jetzt mit 10cc.
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die Band Saxon and Ride Like the Wind. Im Original hieß der Song doch irgendwie anders, oder? Hieß der nicht Cross Like the Christopher oder so? Ich kann mich nicht mehr erinnern. Ist auch egal. 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Little Steven Man, the Disciples of Soul in der Croc Radio Show. 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

0: es ist tatsächlich schon wieder Sommer und wir twisten alle mit den Pullen und eine unserer größten Flaschen unter den Reportern haben wir auch dieses Jahr wieder im Land rumgeschickt, um von ganz unwichtigen Ereignissen zu berichten. Hallo Bernd Blitz, wo bist du denn gerade?
1: Ich melde mich heute live aus Bielefeld von der diesjährigen Schubidu-Meisterschaft. In wenigen Augenblicken wird das Rekordteilnehmerfeld von 3 Startern zu den Klängen von Schubidubi, Baby, Love oder so ähnlich auf die Reise geschickt. Das reich zahlende und zahlreich erschienene Publikum ist sehr gespannt, ob sich auch in diesem Jahr wieder der Favorit Günther Karre durchsetzen wird. Neben mir steht der Schubidu-Organisator Karl-Heinz Karre. Herr Karre, ich habe da 3 Fragen an Sie. Erstens, sind Sie mit Günther Karre eigentlich verwandt?
2: Das ist mein Bruder!
1: Aha, und warum nehmen Sie eigentlich nicht selber teil?
2: Weil er den besseren Schub hat.
1: Ah, gut, sagen Sie mal, Herr Karre, worum geht's hier überhaupt?
2: Wie, das wissen Sie nicht. Schubidu sagt doch alles.
1: Du?
2: Ja, Schubkarren schieben von Bielefeld nach Düsseldorf.
1: Na gut, dann gebe ich erstmal auf. Zurück. Hm?

Life makes you moving, life makes you grooving. Das war Frumpy mit einem Klassiker aus 1972. Life without pain. Und jetzt kommt das, was von Thin Lizzy noch übrig geblieben ist. Der Rest von Thin Lizzy nennt sich allerdings nicht mehr Thin Lizzy, sondern The Black Star Riders. Heavy Fire in der Grog Radio Show.

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guten alten 60er, 1963, Van Morrison and Bam und ihr Superhit Gloria. Noch was aus den 60ern jetzt. The Cycle, we had a good thing going here in the Krug.

0: Schichtwechsel auf der Polizeiwache mit Wachtmeister Bruno Klotz.
1: Morgen, Bruno.
2: Morgen, Hans.
1: Na, was gab's heute Nacht?
2: Ach, da war nur so ein Exhibitionist im Park.
1: Und? Hat er schon gestanden?

0: die Band Krokus mit dieser Version von Summertime Blues. Es ist ja klar, dass eine Frühlingsblume im Sommer den Blues hat.
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Oh, Wahnsinn, unfassbar. Hier hat sich gerade in den letzten 3,5 Minuten die Luft verbogen. Das war Curved Air, eine kultige Band aus 1971, der Track Backstreet Love. Übrigens, seit 2008 ist die Band wieder reunited mit den Originalmitgliedern Sander, Christina und Daryl Way. Jetzt kommt noch mehr Kultband. Jefferson Airplane, beziehungsweise in diesem Fall aus der Jefferson Starship Ära 1980. Aus der LP Earth, hier ist Jane in der Croc Radio Show.

Die Band heißt The Black Sorrows und macht ganz andere Musik, als ihr Bandname erwarten lässt. Das war allerdings der Track The Crack Up. But we don't need no crack up. We are coming on out tonight, the Crock Radio Show, mit Melissa F.

Bauernregel. Lässt der Bauer einen fahren, flieht das Vieh in hellen Scharen.

0: Burden hat wohl aufgrund der eben gehörten Bauernregel direkt die Flucht über die Grenze gesucht oder so. Over the border. Ich hau jetzt aber auch ab, denn die Crocshow ist so gut wie durch. Und das ist natürlich für euch der allerbeste Grund, einfach weiterhin dran zu bleiben.
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2: Entschuldigung. Ja.

0: das war ja nicht so ganz hundertprozentig.
1: Herzlichen Glückwunsch, du hast den richtigen Sender gefunden. Hier spielen deine Hits nonstop.
2: 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Und zwar 105.6 im Sauerland, ziemlich genau 30 Jahre alt, vom 26. und 27.06.1990.
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Joe Vitale, eigentlich mehr bekannt als Singer, nein, nicht als Singer, sondern nur als Songwriter. Er hat zum Beispiel für Stephen Stills viele Songs geschrieben. Aber hier, das war ein Solo-Album von ihm, Joe Vitale, aus dem Album Plantation Harbor. Es ist 22:04 und Paradise Radio mit Sommerhits in der Sommerhitze. Es war ja echt heiß heute. Und es ist immer noch 23 Grad hier unterm Dach. Doch ich muss mich jetzt ein bisschen abkühlen mit Südwind. Hier ist Kansas, the people of the south wind. 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

and the Trouble Boys. Thin Lizzy and the Trouble Boys. Und hier erstmal ein Fleischghost. Hoffentlich hält das der Studioboden aus und das Mischpult und der Plattenspieler. Meatloaf, I'm gonna love you for both of us.

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2: 23 Uhr.

so gut. Pass auf, dass du nicht geschnappt wirst. Sie sind nämlich hinter dir her, du alter Schwarzfunker. Dabei geht ihr Rundfunksystem am Kommerzfunk zugrunde. Aber dich jagen sie, dich.

Turn It On, Paradise Special. Das Rockparadies auf Paradise Radio. Am Freitagabend, hier ist Molly Hatchet and we are beating the odds.

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1: Ja, altes Jingle, ne? 105,6 natürlich. Aber was soll's, hier laufen ja auch alte Platten und ein alter DJ sitzt vor dem alten Mikrofon und bedient die alten Regler an dem alten Mischpult. Und der Sender ist auch schon ganz schön alt. Hier ist die Purple. Und die sind auch schon alt.

0: Deep Purple aus dem Album The House of Blue Light, Black and White.
1: Es ist 23 Uhr.
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Das waren Notizen von einer verlorenen Zivilisation. Das hat nichts mit irgendwelchen Zivis zu tun. Nein, No, It's From The Lost Civilization heißt das Album von Tony O'Kay 1988. Und das war der Track City Life. Wir leben nicht in dem Land, sondern auf dem... Scheiße, mein Manuskript ist auch nicht mal das, was es war. Da steht was auf Mist drauf. Hat hier gerade irgendwie Disco gespielt oder Volksmusik? Nur dann kann es schlecht riechen, aber diese Musik riecht gut. Hier ist Paradise Radio.

Kick, Start My Heart, Alana Miles, bekannt aus der Hitparade. Ja, und trotzdem gut und richtig rockig. Black Velvet ist der Riesenhit gewesen in Amerika, in Deutschland, in England. Und was weiß ich noch, wo sonst? In Holland wahrscheinlich auch noch. Die hören auch noch ganz gute Musik, meist so. Und spielen sie auch, Radio Veronica und so weiter. Okay, das war auf jeden Fall Alana Miles aus ihrem ersten Album. Und das war dann auch gleichzeitig ihr Debütalbum, also zwei Alben auf einmal, ein Doppelalbum sozusagen. Kick, Start My Heart. Und Paradise Radio hier auf 105,65 MHz mit dem Rock Paradies am Freitagabend, 23:12 Uhr. Hier ist David Lindley.

0: Die Welt ist voller Flaschen. Flaschen, wohin man schaut. Dort ein Berg leerer, stinkender Whiskyflaschen. Wirk. Langweilig und öde auch deutsche Bierflaschen. Und die sind auch noch mehrfach verwendbar. Igitt. Und erst diese hässlich grünen Weinflaschen mit Resten vom abgestandenen billigen Jahrgang von 1857. Bäh. Aber Langeweile in deutschen Saufhaushalten und Kneipen muss nicht mehr sein. Denn ab sofort gibt es aus dem Hause Wodka Gorbatschow auch Krimsekt der Marke Perestroika und edlen klaren Glasnost aus Sibirien. Nastrovje, Wodka Gorbatschow.
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0: Fleetwood Mac, Sky is the Limit.
1: Achso, das ist jetzt die Auflaufrille. Jetzt muss man ein bisschen vorspulen. Moment, habe ich irgendwie was falsch gemacht? Aber jetzt, Don Henley. Jetzt, ja, jetzt. Gleich ist Mitternacht. Ich glaube, die Platte brauche ich gar nicht mehr spielen. Das lohnt sich überhaupt nicht mehr.

Hier ist Channel 292 auf der Kurzwelle 9670 Kilohertz. Und Sie hören hier Radio Bandit, The Bandit is back. Herzlich willkommen, meine lieben Freunde, meine lieben Zuhörerinnen und Zuhörer dort draußen an den Lautsprechern der Welt. Ja, wieder einmal, ein zweites Mal in meinem Leben auf der Kurzwelle im 31-Meter-Band. Lade ich Sie herzlich ein zu 2 Stunden Pirate Radio Show. Mein Name ist Uwe Reuter alias Wolfgang Haus. Kennen einige vielleicht noch. Ja, es hat mal wieder gejuckt. Ich sage mal, the Radio Bandit is back.

mit einem ganz lieben Gruß an meine lieben Freunde vom Oscar Tango DX Club. Der gute alte CB-Funk lebt immer noch und diese Gemeinschaft ist wirklich großartig. Ja, also, liebe Freunde, lieben Gruß an euch. Gut, ich habe heute ein kleines bisschen mehr Leistung drauf, 10 Kilowatt übrigens. Über die Sendeanlagen von Channel 292 bei Ingolstadt.

Und natürlich hätte ich doch beinahe was vergessen. Ja, so bin ich nun mal ein etwas älterer Herr, der ein kleines bisschen auch vergesslich ist. Natürlich einen ganz lieben Gruß an unsere YLs, an unsere OWchen. Ja, heute ist ja Internationaler Frauentag. Das macht mich glücklich, an diesem Tag senden zu dürfen. Für Sie, für euch, meine Lieben.

Ja, und natürlich will ich nicht nur die ganze Zeit reden, das machen ja andere. Mach mal ein bisschen Musik. Ja, kreuz und quer durch den Gemüsegarten, also ich habe hier keine besondere Playlist hervorgesucht. Ich spiele das, was hier auf dem Tisch rumliegt.

El Martino mit einer großartigen Sommerhit-Volade oder wie wir so ab und zu mal sagen, Randale. Dabei sind wir doch so friedlich.

Und wie Sie bereits bemerkt haben, ja, geht hier kreuz und quer durch den musikalischen Gemüsegarten, das hatte ich ja schon erwähnt. Einfach mal das spielen, was mir da eigentlich einfällt an diesem wunderbaren Samstagvormittag.

Und das ist das Abdul Hassan Orchestra und Arabic Affair.

Ja, so ein ganz kleines bisschen Slowdown. Ja, wunderbarer Titel, also uralte Nummer, finde ich aber so richtig toll, so richtig groß. Ja, meine lieben Freunde, ja, wie gesagt, ich habe mir hier einen alten Wunsch erfüllt. Das habe ich schon jahrelang vor mir oder mit mir herumgetragen, mal wieder auf der Kurzwelle zu senden. Ja, damals war ich ja bei R&I, Radio Nordsee International UK. Mal nochmal einen ganz lieben Gruß an die Kollegen, ja, David Mason zum Beispiel. Ja, ganz, ganz liebe Grüße, falls jemand zuhören sollte. Ja, würde mich natürlich glücklich machen, wenn hier, ja, jemand zuhören sollte. Genau so ist es. Jo, machen wir weiter. Was ist? Wir haben heute Samstag. Genau, was kann man am Samstag tun? Vor allen Dingen, wenn das Wetter gut ist. Natürlich einen Samstag im Park. Chicago Saturday in the Park.

Ich mag das mit diesen wunderbaren analogen Instrumenten. Chicago mit Saturday in the Park. Ja, natürlich ist für mich heute ein sehr schöner, ein sehr wichtiger Tag. Ja, ich darf mal wieder auf der Kurzwelle senden. Und wir alle haben ja gesehen, was in den letzten Tagen, letzten Wochen geschehen ist. Ja, mit der großartigen Sendestelle in Wien, Moosbrunn, alles platt gemacht, alles flach gemacht. Ja, ich kann es wirklich, ehrlich gesagt, ich könnte wirklich bloß heulen und ich bin froh, dass es überhaupt noch Stationen gibt, auf denen man noch auf der Kurzwelle senden kann, wie hier über Channel 292, wollen wir hoffen und wollen wir das Unternehmen auch unterstützen, dass es weiter so bleibt. Für mich ist heute ein schöner Tag.

ein schöner Tag. Ja, für mich ist ein schöner Tag. Ich freue mich natürlich. Ja, ich bin in einer Rundfunkstadt geboren, in Königs Wusterhausen, im Schatten der dortigen Sendeanlagen. Habe in den 70er Jahren

auch zusehen müssen, wie sie niedergerissen wurden, wie viele andere Kurzwellen-, Mittelwellen-Sendeanlagen kaputt gemacht wurden. Es ist für mich immer wieder ein Jammerjahr. Irgendwie wurde ich damals mit der Hochfrequenz, mit der HF wahrscheinlich so verstrahlt, dass ich immer wieder mal gern auf die Kurzwelle möchte. Und ja, jetzt zum zweiten Mal ist es mir gelungen. Klappt wunderbar. Mal herzliches Dankeschön an das Team von Channel 292, was mir wunderbar beraten hat in Persona von Rainer Ebeling. Mal ganz liebe Grüße, lieber Rainer, das war richtig gut. Hast mir Mut gemacht und das finde ich toll, ja. Wir haben Wochenende übrigens.

Ja, die Älteren kennen es noch von uns. Rias Berlin, Evergreens Agogo, immer von 9 bis 11 vormittags mit Lord Knut. Das war damals ein Muss, diese Sendung zu hören, auch am Samstag. Ja, das war noch Zeit, na, das war noch richtig was los. Übrigens, meine lieben Freunde, wenn Sie mir schreiben wollen oder eine E-Mail zukommen lassen wollen, das können Sie gern tun. Und zwar unter der E-Mail-Adresse reuter.uwe, die Ziffer 2, @gmx.de. Wiederhole ich auch gerne nochmal, reuter.uwe, die Ziffer 2, @gmx.de.

0: Oh ja, das war sie. Mrs. X und Strangers Blues. Ich liebe diese Frau. Ich mag sie. Wunderbar. Wir kennen sie persönlich. Also mal ganz liebe Grüße, meine Liebe. Schön, ich habe dich heute mit in der Sendung. Ja, das freut mich natürlich. Ja, das kennen sie wahrscheinlich auch. Ich weiß nicht, ob es jeder hat ja so immer so seine schwarzen Gedanken oder so. Manchmal denkt man ja auch mal, wäre doch mal schön, wenn ich mal ganz fieser wäre. So wie hier bei der ERV. Einmal möchte ich ein Böser sein.
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Nein, eigentlich so schlimm wollte ich es eigentlich dann danach doch nicht haben. Einmal möchte ich ein Böser sein, die ERV, erste allgemeine Verunsicherung. Wir sind hier aus einem kleinen Studio irgendwo im nordostdeutschen Outback.

David Bowie, Sound and Vision, das war damals mal mein Intro gewesen. Ja, in den 70er Jahren habe ich auch mal Disco mal gemacht. Kann man sich dann ungefähr vorstellen, wie alt ich schon bin. Aber was soll's, man wird nicht jünger. Nicht wahr, Mr. President vom Oscar Tango Club? Ja, ihr habt gedacht, ihr bleibt immer jung, ne?

Jawohl, und an dieser Stelle auch nochmal einen ganz lieben Gruß an, ja, an den Oscar Tango Dix Club. Natürlich an Mr. President, der ist natürlich schon ein Weilchen her wieder. Ja, unser Mario, ja, alles Gute nachträglich noch. Haha, und den kriegst du. Der ist extra für dich hier. Auch wenn es ein wenig später ist, hat er aber vorher keine Sendezeit buchen können. Ja, richtig passend über Kurzwelle für dich, so wie es sein sollte. Hier auf der 9670 Kilohertz von Channel 292 im 31 Meter Band. Mario. Am 13 Oscar Tango 001.

Der junge Junge hat auch schon ein halbes Jahrhundert rum. Aber richtig, Mario, halte den Club einfach zusammen.

Ja, Mario, und bei deinem nächsten Geburtstag, dann sitze ich hier mit dem Frankie 02 im Studio und dann singen wir im Duett. Ja, der Frankie macht auch Radio so gern. Bin also nicht der einzigste Verrückte hier.

Ja, natürlich dieser Song auch für all diejenigen, die heute Geburtstag haben. Happy Birthday, ihr Lieben, falls ihr jetzt hier gerade zuhören solltet. Wenn nicht, ja, dann habt ihr Pech gehabt. Radio Bandit on Air.

Ja, Chris Rea und Julia. Und ich sagte ja vorhin, Verrückte, ja, wir sind alle Verrückte. Also alle diejenigen, die Funke, also sind verrückt. Und ich glaube, die nehmen mir das nicht mal übel, die sind nicht mal böse. Ich sage, das ist positive Verrücktheit. Ja, zum Beispiel, ich sagte, der Frankie 02, der würde mit mir hier auch im Radio, würde auch im Duett singen. Das machen wir alles so nebenbei. Auch der Parker Klaus, der wohnt da ein kleines bisschen um eine Ecke, da ein Stück weiter. Und der ist auch so verrückt. Also da wären wir schon beim Thema, wir sind verrückt. Ja, Rick Delisle, persönlich, der alte Ami, hat man zu mir gesagt, wenn du nicht verrückt wärst, hättest du hinterm Radiomikrofon nichts zu suchen.

Genau, zum Glück bin ich verrückt. Denn sonst würde ich ja wahrscheinlich nicht Radio machen, da würde ich irgendwelches anderes, würde Blumen pflücken oder weiß ich, Garten verwüsten oder so. Daumen Green! Nein, ich sende ganz einfach mal über Kurzwelle, mach mal ein bisschen Lärm hier. Spirit in the Sky.

Jawohl, macht einfach mal wieder Spaß, hier ein kleines bisschen im Radio rumzusenden. Kam ein kleiner Engel und hat zu mir gesagt, tu es!

Warte, ist das jetzt ein Verstoß gegen den Jugendschutz? Ja, da muss man mal sehen, dass man in den 70er Jahren weiter war als heute. Hey, einen lieben Gruß an meine lieben Freunde und Kollegen von For You Radio in Krefeld. Charlie Bruchmann und seine Gang. Ja, euch muss ich auch mal auf die Bude rücken, das wird einfach mal dringend notwendig. Aber dann ist sowas von positiv Feuer unterm Dach, das glaubt ihr gar nicht.

Genau, so wie Connie Farron es halt sagen würde, Jim and Oldies. Auch hier in der Pirate Radio Show. Das sind die Ohio Players on Fire. Ich hoffe, dass so viel Hitze auch der gute alte Volksempfänger noch aushält. Und voll Schrecken habe ich gesehen, dass der große Zeiger der Uhr schon wieder den Zenit überschritten hat. Das geht ja gar nicht. Aber macht nichts, eine Sendestunde haben wir noch. Hier auf der Kurzwelle im 31-Meter-Band. Auf der 9670 Kilohertz. Radio Bandit am Mikrofon. Ja, sonst normalerweise mit 7 Watt Sendeleistung zu empfangen auf der 107,0 Megahertz. Heute mal das eine oder andere Watt mehr.

Ja, normalerweise Radio Bandit auf der 107,0 Megahertz mit 7 Watt irgendwo aus dem nordostdeutschen Outback. Heute wollte ich mal ein paar Watt mehr. Deshalb hier auf der Kurzwelle im 31 Meter Band. Ja, ist furchtbar, aber ich will alles.

0: Genau so ist es. Was soll falsche Bescheidenheit? Ich will alles, Gitte Henning.
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0: Hauen wir raus, ehe sich das Finanzamt holt.
1: Man

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0: das ist aber auch noch heute so. Im Himmel braucht der Mensch bestimmt, bestimmt kein Geld.
1: Na, das will ich mal hoffen, dass der Hans Albers hier recht hat. Ja, das letzte Hemd hat keine Taschen und im Himmel braucht man kein Geld. Wäre auch gut so. Auch meinen lieben Gruß natürlich noch an meine lieben Kollegen von Sunset City in Berlin, Dietmar Sommerfeld, Stefan Lemark und wie sie alle heißen, ist eine große Gang, ist eine große Truppe. Wenn ich jetzt alle aufzählen würde, dann müsste ich hier vielleicht nochmal 2 Stunden nochmal ranhängen und ich glaube, dann gibt es irgendwelche Probleme, die wir jetzt nicht haben wollen. Ja, wie gesagt, ich bin für 3 Sender tätig. Ja, Feu Radio nebenbei. Ja, Radio Bandit ist mal so ein kleines Hobby von mir und natürlich Whitebeat Radio und das sind diese 3 Stationen. Ja, und wie gesagt, muss ganz einfach mal sein. Manchmal flippt man halt ein bisschen aus. Aber jetzt mal ein bisschen ruhigere Musik, damit ihr wieder ein wenig zur Ruhe kommt. Hab ja heute ein kleines bisschen aufgedreht hier. Percy Face, ich mag diesen Titel, hat mich damals an Radio Luxemburg erinnert. Immer um 10 Uhr am Sonntagmorgen kam dann immer diese Sendung und dort hat man im deutschen Programm diese wunderbare Melodie gespielt. Theme from a Summer Place.

0: Jawohl, Grand Funk Railroad mit dem guten alten Little Eva Song Locomotion. Ja, wird mal wieder ein bisschen Zeit in dieser Sendung für Volksmusik, hatten wir heute noch gar nicht. Ja, gehört ganz einfach mal rein in die Pirate Radio Show.
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0: Muss ich auch mal herzlich leihen. Ich könnte irgendwo an irgendeinem Zipfel der Welt sein. Oder sogar in der kleinen Gosse in unserer Straße. Ich werde immer wieder zu dir zurückkommen und zu dir sagen, herzlich leihen, du bist nicht traurig sein. Ich weiß, du bist nicht gern allein. 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
1: Oh Mann, das hört sich ja furchtbar nach Gesichtslähmung an.
2: Vielleicht, ich werde dir noch einmal verzeihen. Hauptsache ist, du kommst heim.
3: So kann nur ein Engel sein.
1: Aber wie heißt es so schön, man kann nicht auf der Straße liegen, ohne... richtig betrunken ist es so, wenn man nicht mehr auf der Straße liegen kann, ohne sich festzuhalten, sowas, richtig? An diesem einmaligen Samstag.

Ja, meine lieben Freunde, und wenn Sie mit mir in Kontakt treten möchten, dann können Sie das gern tun per E-Mail, und zwar unter der E-Mail-Adresse reuter.uwe, die Ziffer 2, @gmx.de. Da wiederhole ich auch gern nochmal, reuter.uwe, die Ziffer 2, @gmx.de. Ja, falls Sie sich beschweren wollen oder so. Ich bin ja vollkommen selbstverantwortlich. Das ist ja diesmal eine One-Man-Show. Kein der anderen Sender, da hat immer ein anderer den Kopf hinzuhalten. Diesmal bin ich selbst.

man sollte das Mikrofon aufmachen, wenn man das sagen will. Gibt es eine Pirate Radio Show ohne Polka? Nein.

Jawohl, das war's. Das war die Annemarie Polka mit den Spreewald-Musikanten, die Original-Spreewald-Musikanten, so muss man es sagen. Nein, Spreewald-Blasmusik, so hießen die. Ei, vollkommen aus der Puste. Ja, das ist die Hymne des Zesener Hofs. Ja, da in jeder Veranstaltung, in jeder Mucke läuft die Annemarie Polka, so muss es sein. Muss ich auch mal wieder hin. Wir waren Silvester da, war richtig toll. Ganz lieben Gruß an Stefanie Steinmetz, die Betreiberin. Liebe Steffi. Ja, wird mal wieder Zeit für Mucke. Und natürlich an meinen Kollegen, Ex-Kollegen, Musik hat er dort gemacht, die Mucke Keule, Hartmut Kolberg. Ja, 10 Jahre lang sind wir bei den Bratenbengel in einer Klasse gewesen, haben natürlich nur Mist gebaut, so war's. Ich denke mal, man muss ja auch ein bisschen Spaß am Leben haben.

Und jetzt aber noch Radio Bandit. Auf der Kurzwelle im 31 Meter Band auf der 9670 Kilohertz. Macht mich stolz, die gleiche Frequenz, auf der auch Radio DRAC sendet. Ja, und die senden morgen ab 11 Uhr wieder. Ruhig mal ein kleines bisschen Werbung machen, vielleicht machen die auch mal Werbung für mich. Hier bei uns wird ja so ein ganz kleines bisschen der Oscar Tango DX Club repräsentiert, Elfmeterfunk. Aber egal, Hauptsache das Hobby ist gleich, macht Spaß. Und wir haben ja auch bei uns im Oscar Tango DX Club sehr viele lizenzierte Amateurfunker, die sich aber trotzdem nicht zu fein sind, auch im Elfmeter noch mehr zu funken.

Ich denke mal, wird ein bisschen Zeit für ein bisschen Klaviermusik. Ich weiß nicht, irgendwie ist mir danach jetzt nach Klaviermusik. Piano. Ist aber leicht eingestaubt, der Kasten. Wird so wie ich manchmal ein kleines bisschen verstimmt sein. Aber egal, hau rein, hau in die Tasten.

Jawohl, Moldy Old Row Lieutenant Pigeon, und man hat es bemerkt. Die Stimme des Herrn ist genauso verstimmt wie das Mikrofon, das Klavier, das Piano. Ja, kommt schon mal vor, dass man etwas heiser ist. Hey, wunderbar, in April geht's los auf den Darß. Ich freue mich schon auf die Ostsee.

Jawohl, und ganz lieben Gruß auch natürlich an Andy Companiero und natürlich an seine bezaubernde Jessica. Freuen uns mal wieder auf einen schönen Abend am Feuer. Ist immer richtig einmalig bei euch. Andy, der Atlantis. Und die Jessica, die La Diva.

wunderbare Titel von Juliane Werding, Nebelmond. Ja, und das, die Älteren können uns vielleicht noch dran erinnern, Radio Luxemburg-Zeiten. Der Titel wurde immer gespielt, wenn der Wetterbericht präsentiert wurde, und das hat dann auch das mieseste Wetter am Ende ein kleines bisschen wenigstens verbessert. Das ist das Orchester Martin Böttcher und Fiesta in Bela Horizonte.

da kommen wir auch gleich zu einer Legende, einer Radiolegende, die ich in meinen jungen Jahren auch gern gehört habe mit seiner Sendung damals im AFN. Wolfman Jack. Ja, der Mann mit der kratzigen Stimme, ja, habe ich auch manchmal, aber das hat andere Gründe. Hier ist Radio Bandit. On air.

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2: Jawohl, meine Lieben. Ja, da versagt die Stimme doch so ein kleines bisschen. Jawohl, meine lieben Freunde, das ergeht so langsam, nee, geht er die Sendung dem Ende entgegen. Aber das Motto war Let the Music Play. Hey, die Pirate Radio Show. Mr. Barry Wright.

Ja, Sirene, die Kurzwellenfrequenz 9670 kHz, hier ist Radio Bandit. Ich möchte mich ganz herzlich bei Ihnen fürs Zuhören bedanken. Ich hoffe, die Sendung hat Ihnen gefallen. Ich bin glücklich, ich bin happy, es hat mal wieder Spaß gemacht. Für Sie hier auf der Kurzwelle zu senden, das ist was ganz Besonderes. Und ich möchte mich nochmal ganz herzlich für den tollen Service hier bei Channel 292 bedanken. Ja, ihr macht einen guten Job.

ich denke mal oder ich befürchte, je nachdem aus welchem Blickwinkel da man das sieht, werden wir uns hier bestimmt wieder hören. Also mir für meinen Teil hat es sehr viel Spaß gemacht. Sie können sich ja mal melden, wenn Sie es möchten. Einfach eine kleine E-Mail an reuter.uwe2, also die Ziffer 2, @gmx.de. reuter.uwe2@gmx.de. Es darf einfach nicht sein, dass auf der Kurzwelle kein Radio mehr gemacht wird. Ja, meine Lieben, ich möchte mich da wie gesagt verabschieden. Ging ja richtig los hier heute. Ja, und übrigens, meine Liebe, dieser Titel heißt Jessica. Genau wie das Ovechen vom Andi. Vom Atlantis. Ja, und wie gesagt, ich könnte natürlich nicht jeden persönlich grüßen, dann müsste ich hier 4-5 Stunden senden und dürfte dann keine Musik mehr spielen. Dann würde ich eigentlich vielleicht es schaffen, unsere über 1000 Oscar-Tango-Mitglieder hier alle einzeln begrüßen zu können. Könnte aber dann sein, dass die Sendung ein bisschen eintönig wird. Und das wollte ich dann auch wieder nicht. Machen Sie es gut, meine lieben Freunde. Tschüss, cheerio. Bis zum nächsten Mal. Ihr Radio Bandit, ihr Uwe Reuter. Ja, und richtig, alias Wolfgang Haus. Tschüss.

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